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0: Tut mir nochmal leid, wegen gestern.
1: Ich weiß nicht, was gerade los ist mit mir, ja? Weißt du, je mehr da draußen alles untergeht, habe ich das Gefühl, dass
2: an mir etwas untergeht.

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1: Good morning in the morning. Ich hoffe, ihr habt alle gut geschlafen und hattet einen schönen Start in den Tag. Wir haben jetzt 9 Uhr und ich würde sagen, wir starten mal ganz smooth und easy in die Sendung. Mein Name ist Fiona Zante und ihr hört Hochschulradio Düsseldorf. Hier geht's jetzt los mit Click Clack Symphony von Ray featuring Hans Zimmer.

Ich bin seit letzter Woche aus dem Urlaub zurück und es war herrlich. Das Meer, die Sonne, die Ruhe. Es ist so, so schön, ab und zu mal so ein bisschen vom Alltag wegzukommen. Aber wie in jedem guten Urlaub sind bei uns natürlich auch so einiges an Pleiten, Pech und Pannen passiert. Naja, sagen wir mal so, der Fahrer, der jetzt hier nicht unbedingt genauer genannt werden möchte, war noch nicht so hundertprozentig im Urlaubsmodus angekommen. Der hatte es nämlich eilig und während eine Person noch ins Auto steigen wollte, ist er einfach schon losgefahren. Im Auto gab es dann also fürchterliches Geschrei und außerhalb vom Auto gab es einen Armtropf, der der offenen Tür hinterher joggen musste. Aber was in der einen Sekunde noch relativ dramatisch war, war einige Sekunden schon unfassbar amüsant. Ist ja nichts passiert und irgendwie sah es auch lustig aus. Also an alle AutofahrerInnen im Urlaub, lasst den Stress und die Hektik bitte zu Hause und fahrt erst los, wenn auch wirklich alle Passagiere im Auto sitzen.

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0: Stellt euch vor, ihr macht eine Reise 4 Milliarden Jahre zurück in die Vergangenheit. Was würdet ihr da sehen? Auf dem Land wahrscheinlich nur Vulkane und Lava, aber kein einziges Lebewesen. Aber auf dem stockfinsteren Meeresboden entsteht die erste Lebensform. Von ihr stammen alle anderen Organismen der Welt ab. Das war jedenfalls bis jetzt so die gängige Auffassung, denn eine neue Studie der Heine-Uni hat sich mit der Frage beschäftigt, ob es nicht doch 2 erste Lebensformen gab. Meine Kollegin Jana Meyer hat die Studie mal für uns genauer unter das Mikroskop genommen. Jana, was haben die Forschenden denn über den Beginn des Lebens herausgefunden?
1: Wenn die Forschenden über den Ursprung des Lebens reden, dann redeten sie bisher über den sogenannten letzten universellen gemeinsamen Vorfahren oder Last Universal Common Ancestor, kurz LUCA. Man kann sich das so vorstellen, dass LUCA die oberste Stelle eines Baumstammes ist, bevor sich der in die Hauptäste aufspaltet. Die Hauptäste und darauffolgenden Äste stellen alle Lebensformen auf der Welt dar. Und die stammen alle von LUCA ab. LUCA ist damit nicht unbedingt das erste Lebewesen, aber zumindest der letzte Vorfahre allen darauffolgenden Lebens. Bisher dachten alle, dass LUCA schon ein Lebewesen war, denn er erfüllte alle Kriterien des Lebens. Ein Kriterium ist, dass er einen eigenen Stoffwechsel besaß. Dem allerdings widersprechen die Forschenden der neuen Studie.
0: Okay, über den Ursprung des Lebens habe ich mir jetzt tatsächlich noch nie so tiefgehende Gedanken gemacht. Aber es wird ja irgendwie Sinn ergeben, dass dieser letzte Vorfahre allen Lebens auch ein Lebewesen war. Warum denkt das Forschungsteam denn, dass LUCA kein Lebewesen war?
1: Da müssen wir uns die Definition von Lebewesen anschauen. Damit etwas als Lebewesen gilt, muss es verschiedene Kriterien erfüllen. In welchem Maße die einzelnen Kriterien erfüllt sein müssen, das ist in der Biologie aber noch umstritten. Ein Kriterium ist der eigene Stoffwechsel. Jedes Lebewesen muss laut Definition einen eigenen Stoffwechsel haben. Die Untersuchungen der Studie zeigen allerdings, dass LUCA keinen vollkommen eigenen Stoffwechsel hatte. Die Forschenden fanden Beweise, die belegen, dass LUCA zu wenig essentielle Enzyme besaß, um Proteine zu bilden. Die braucht ein Lebewesen, um überhaupt Stoffwechselprozesse durchführen zu können. Stattdessen soll LUCA viele Stoffwechselreaktionen durch Metalle katalysiert haben. Das heißt, die Metalle haben sie in Gang gebracht oder beschleunigt. Diese Metalle hat LUCA aus Thermalquellen am Meeresboden erhalten. Da er so abhängig von den Metallen der Thermalquelle war, befand sich LUCA nur im Gestein und war bewegungsunfähig. Das Forschungsteam meint deshalb, LUCA war kein richtiges Lebewesen.
0: LUCA hatte also keinen richtigen Stoffwechsel, konnte keine Proteine bilden und hat sich auch nicht bewegt. Aber wenn LUCA nicht das erste Lebewesen war, was war es denn dann?
1: Nach Auffassung des Forschungsteams war LUCA ja keine echte Lebensform, weil sein Stoffwechsel unvollständig war. Die Forschenden konnten jetzt rekonstruieren, wie sich der Stoffwechsel generell entwickelt haben muss. Die Vorfahren von LUCA hatten eine rein metallische Katalyse. Das heißt, die Metalle haben Stoffwechselreaktionen in Gang gebracht oder beschleunigt. LUCA hatte eine Mischung. Er hatte eine metallische Katalyse, aber auch schon eine Katalyse durchgeführt von Enzymen. Und die ersten Lebensformen, die sich aus LUCA entwickelten, hatten im Vergleich viele Enzyme, die die Stoffwechselvorgänge katalysierten. Sie wurden dadurch unabhängig von den Thermalquellen, die ihre Vorfahren mit Metallen gefüttert haben. Es gibt 2 Lebensformen, die sich aus LUCA entwickelten und diese Eigenschaften hatten. Das waren die Vorfahren der Bakterien und Archaeen. Archaeen sind diejenigen Einzeller, aus denen später die Vielzeller hervorgehen sollten. Also am Ende auch wir Menschen. Diese 2 verschiedenen Einzeller waren die ersten Lebewesen und sie sind jeweils unabhängig aus LUCA entstanden.
0: Bisher ging die Forschung davon aus, dass LUCA das erste Lebewesen auf der Erde war. Forschende der Heine-Uni vermuten aber, dass das erste Lebewesen erst aus LUCA entstand. Und das waren gleich 2 verschiedene Lebewesen. Sie waren die Vorfahren von Bakterien und Archaeen. Und daraus entstand im Laufe der Jahrmilliarden alles weitere Leben. Die Infos hatte meine Kollegin Jana Meyer.

0: So, da habe ich irgendwie geschlafen. Moment, ich wollte euch eigentlich sagen, was es jetzt Schönes am Wochenende zu erleben gibt. Das machen wir jetzt.
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0: Und die kommen heute von meiner Kollegin Michelle Pietschik.
1: Kultur.
2: Eine Bühne, viele Talente, alles kann passieren. Heute ab 18 Uhr öffnet die Bar Convex in Flingern ihre Bühne für eine Open Stage der besonderen Art. Ob Poetry, Musik oder Performance. KünstlerInnen haben hier die Möglichkeit, ihr Können zu zeigen. Moderiert wird der Abend von Mieze McCripple. Sie ist eine ehemalige Poetry Slammerin, Aktivistin und Drag Queen. Los geht es um 18 Uhr in der Bar Convex in Flingern. Der Eintritt ist frei.
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2: Poesie unter freiem Himmel? Das gibt es heute um 18 Uhr auf dem Fürstenplatz in Düsseldorf-Friedrichstadt. Beim Bücherschrank findet das Event Poesie am Platz statt. Dort kann jeder ein Gedicht mitbringen und vortragen. Egal, ob es selbst geschrieben oder bereits bekannt ist. Auch Gedichte in anderen Sprachen sind willkommen. Los geht es um 18 Uhr auf dem Fürstenplatz in Friedrichstadt. Der Eintritt ist frei.
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2: Gemeinsam feiern, essen und Musik genießen. Das geht heute mitten in Düsseldorf-Oberbilk. Von 15 bis 22 Uhr findet auf dem Oberbilker Markt das interkulturelle Familien- und Sommerfest statt. Neben Essens- und Getränkeständen wird es auch jede Menge Mitmachaktionen für Groß und Klein geben. Um den Sommer ausklingen zu lassen, gibt es außerdem Live-Musik. Mit dabei sind unter anderem Mackillar Kholz und die WBB-Crew, die mit Hip-Hop und Rap für ordentlich Stimmung sorgen. Los geht es um 15 Uhr auf dem Oberbilker Markt. Der Eintritt ist frei.
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0: Ein Käfer, der 10-mal so groß ist wie in der Natur und eine Heuschrecke, die mit bloßem Auge bis ins kleinste Detail zu erkennen ist. Genau das macht der Künstler Felix Focke möglich. Mit 3D-Scans und 3D-Druck vergrößern er und sein Team Insekten auf das Zehnfache und stellen so riesige naturgetreue Skulpturen her. Meine Kollegin Michelle Piatschik hatte die Möglichkeit, sich diese Skulpturen im Botanischen Garten der Heine-Uni anzuschauen. Sie erzählt uns jetzt ein bisschen mehr über diese Rieseninsekten. Michelle, große Insektenskulpturen herzustellen klingt für mich jetzt erstmal ungewöhnlich. Wie kam es denn zu dieser Idee?
1: Angefangen hat das Ganze für Felix Focke ganz privat. Er war mit seinem Sohn bei einer Nachtwanderung im Botanischen Garten unterwegs. Dort hat sein Sohn Insekten geschenkt bekommen.
2: Ja, die Idee zu dem Projekt ist eigentlich durch die Haustiere meines Sohnes entstanden. Der hat 2 Terrarien mit Gespenstschrecken und ich produziere schon ziemlich lange Gegenstände mit dem 3D-Drucker und so ist die Idee zu einer Ausstellung entstanden.
1: Durch die ganz unterschiedlichen Interessen von Vater und Sohn wurde ein gemeinsames Kunstprojekt.
0: Die Skulpturen sind ja jetzt 10-mal größer als die Insekten, die sie darstellen sollen. Was genau möchte Focke denn mit den übergroßen Insekten erreichen?
1: Auf der einen Seite will Focke mit dem Projekt auf seine Kunst aufmerksam machen. Er möchte aber auch zeigen, wie vielfältig die Welt der Insekten ist. Insekten sind klein und leben teilweise versteckt. Deshalb sehen wir oft gar nicht, wie komplex sie eigentlich sind. Wenn das Ganze aber 10-fach vergrößert wird, ändert sich das. Ich war echt überrascht darüber, wie viele Details ich plötzlich erkennen konnte. Von den Augen, über Greifwerkzeuge bis hin zu den feinen Gliedern und Farbmustern konnte ich echt alles direkt sehen. Aber nicht nur die Anatomie ist mir ins Auge gefallen. Mich hat auch fasziniert, wie lebendig die Skulpturen wirken. Das liegt daran, dass die Insekten in natürlichen Posen gezeigt werden, denn auch die sollen dargestellt werden.
0: Das klingt echt nach ganz schön viel Detailarbeit. Was ist denn die Herausforderung bei der Gestaltung dieser Skulpturen?
1: Eine große Herausforderung sind die Posen, die ich gerade erwähnt habe.
2: Also am anspruchsvollsten ist tatsächlich Posen festzulegen, die Skulpturen in ihrer statischen Erscheinung doch lebendig erscheinen lassen. Also sowas wie ein dreidimensionaler Schnappschuss quasi.
1: Er hat mir auch noch erzählt, dass er und sein Team stundenlang Tiervideos schauen, nur um möglichst natürliche Posen für seine Skulpturen zu finden.
0: Mich beeindruckt jetzt wirklich, wie viel Zeit in die Vorbereitung der Skulpturen fließt. Aber wie genau entsteht jetzt aus einem echten Insekt eine so detailgenaue Skulptur?
1: Das Ganze ist ein Prozess mit mehreren Schritten. Erstmal braucht es ein präpariertes Insekt. Das ist ein Insekt, was gestorben ist und dann ausgenommen und getrocknet wurde. Das wird dann mit einem speziellen Makroscanner eingescannt. Damit können sehr kleine Objekte, wie Insekten, präzise in 3D erfasst werden. Das dauert ein paar Stunden und dabei entstehen mehrere 100 Gigabyte an Daten. Daraus wird dann ein digitales 3D-Modell erstellt. Das wird anschließend überarbeitet und in die richtige Pose gebracht. Dann wird das Modell für den 3D-Druck vorbereitet. Die Skulptur ist so groß, dass sie nicht in einem Stück gedruckt werden kann. Deshalb wird sie in viele Einzelteile zerlegt. Die werden mit mehreren Druckern produziert, später wieder zusammengesetzt und geglättet, damit nicht zu erkennen ist, dass es mal Einzelteile waren. Und dann wird jede Skulptur noch aufwendig bemalt.
2: Und danach kommt dann die naturgetreue, fotorealistische Bemalung, die unter anderem durch mich passiert, aber auch durch kollaborierende Künstler.
1: Dafür werden verschiedene Utensilien benutzt, zum Beispiel Pinsel oder Airbrush-Pistolen. Und so wird aus dem gedruckten 3D-Modell am Ende ein täuschend echtes Insekt.
0: Der Künstler Felix Focke kreiert mit seinem Team aus winzigen Insekten große Kunstwerke. Vom Insekt über einen Scan bis hin zum 3D-Druck der Bemalung. All das, damit die kleinen Tiere einmal genau betrachtet werden können. Meine Kollegin Michelle Piatschik hatte einen Blick auf die Welt der Rieseninsekten geworfen. Wenn ihr euch die Skulpturen auch anschauen wollt, könnt ihr das am 11. September machen. Da findet die Nacht der Wissenschaft im Haus der Universität und auf dem Shadow.

0: Ich habe zwar heute brav gefrühstückt, aber das heißt ja nicht, dass ich nicht jetzt schon ans Mittagessen denken darf. Und deswegen erzählt uns meine Kollegin Hannah Haas jetzt mal, was es heute so in der Mensa gibt.
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2: Zartes Hähnchenbrustfilet trifft auf eine würzige, aromatische Tandoori-Soße. Dazu gibt es knackiges Gemüse. Ein Gericht, das zumindest geschmacklich für einen kleinen Urlaub in Indien sorgt, auch wenn man danach direkt wieder in den Uni-Alltag zurück muss. Für Studis kostet das Ganze 2,90 Euro. Heute gibt es ein Stück deutsches Kulturgut auf dem Teller serviert. Außen knusprige, goldbraune Pommes, dazu klassische Currywurst mit würziger Soße. Ein Gericht, das vermutlich schon beim Namen mehr Vorfreude auslöst als so manche ausgefallene Menübeschreibung. Für Studierende kostet das Ganze 4,95 Euro. Für Studis, die sich hin und wieder mal gesund ernähren wollen, gibt es heute eine Quinoa-Gemüsepfanne. Dabei trifft Quinoa auf das bunte Gemüse und bringt damit ordentlich Farbe und ein bisschen Superfood-Gefühl auf den Teller. Leicht, knackig und gesund, dass man danach gute Energie hat, um wieder in der Bib zu lernen. Für Studis kostet das Ganze 1,80 Euro.
0: Lecker, lecker!

0: Ich habe was für die Rap-Fans unter euch, die was für deutschen Oldschool-Rap übrig haben, denn Dendemann ist wieder da.
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0: In seinem neuen Track Widerstand wird schnell klar, warum Dendemann bis heute ein krasser Typ ist. 2,5 Minuten Selbstbeweihräucherung. Könnte jetzt erstmal einsilbig klingen, aber wenn Dendemann eins ist, dann wortgewandt. Ich kenne wirklich wenig RapperInnen, die einen ganzen 16er lang denselben Doppelreim und das gleiche Betonungsmuster durchziehen. Aber genau das ist das, was ihn ausmacht. Hier kommt Widerstand von Dendemann.
2: Ja, der für extravagantere Texte.

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1: Hallo, wie schön, dass ihr eingeschaltet habt hier auf der 97.1. Ich würde mich freuen, wenn ich euch ein Weilchen begleiten darf. Ich schlage vor, ihr macht einfach euer Ding und ich mache Radio. Mein Name ist Fiona Santo und wir haben jetzt 10 Uhr. Hier geht's weiter mit Club Classics von Charlie XCX. 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

Bis letzte Woche war ich das erste Mal mit meiner Familie in Südfrankreich und da waren wir auch einmal richtig, richtig schön essen. Da saßen wir also so und haben uns über die französischen Köstlichkeiten auf unseren Tellern gefreut und auf einmal hat unser Hund aus dem Nichts peinlich laut angefangen zu kläffen. Das ist jetzt nicht so die angenehmste Erfahrung, man will ja jetzt im Restaurant nicht unbedingt durch einen vermeintlich schlecht erzogenen Hund auffallen und eigentlich kläfft die Kleine auch nicht einfach so rum. Da muss schon irgendwas im Busch sein. Wer aber durchaus nicht im Busch war, sondern höflich am Eingang vom Restaurant stand, war Carlos. Carlos ist ein Wildschwein. Und kurz nachdem unser Köter angefangen hatte rumzuschreien, ist der freundliche Barkeeper mit einem Lächeln von einem Ohr bis zum anderen und einem Eimer voll trockener Brötchen zu Carlos gegangen. Ja, und während Carlos das Wildschwein so gemütlich seine Brötchen gemampft hat, hat dieser Barkeeper uns erzählt, dass Carlos jeden Tag mehrfach vorbeikommt und es sich schmecken lässt. Ich gönn's ihm von Herzen und ich glaube, ich werde noch lange an dieses höflich wilde Schwein zurückdenken.

0: Heute ist ein großer Tag für die Rheinbahn. Düsseldorf bekommt nämlich eine neue Verbindung zum Flughafen. Um 14 Uhr gehen die neuen Stadtbahnlinien U80 und U81 an den Start. Für Reisende soll es dadurch künftig schneller und direkter zum Terminal gehen. Gebaut wurde an der neuen Strecke seit Oktober 2019, also fast 7 Jahre. Auf den 1,9 Kilometern entstanden unter anderem ein neuer U-Bahnhof am Flughafen und eine 438 Meter lange Brücke über den Nordstern. Meine Kollegin Hanna Haas weiß, was die neuen Stadtbahnlinien für uns bringen. Hanna, erzähl mal, was verändert sich denn jetzt durch die neuen Stadtbahnlinien konkret?
1: Für die Fahrgäste soll sich vor allem der Weg zum Flughafen deutlich verändern. Bisher müssen Reisende vom Hauptbahnhof auf andere Verkehrsmittel umsteigen. Mit der neuen U80 gibt es jetzt eine direkte Stadtbahnverbindung zum Flughafenterminal. Die Bahn fährt regelmäßig und soll damit vor allem pendelnde, Reisende und Beschäftigte am Flughafen eine Alternative zum Auto und zum Bus bieten. Auch für Messe- und VeranstaltungsbesucherInnen gibt es eine Verbesserung, denn an ausgewählten Messetagen und bei größeren Veranstaltungen fährt die U81 direkt zwischen dem Flughafen und dem Messegelände bzw. der Merkur-Spielarena. Gerade wenn viele Menschen gleichzeitig nach Düsseldorf kommen, soll die Stadtbahn damit den Verkehr entlassen. Für Düsseldorf ist die Eröffnung deshalb mehr als nur eine kurze Strecke, denn der Flughafen wird erstmals direkt an das Stadtbahnnetz angebunden.
0: Die Strecke zum Flughafen ist ja jetzt aber vergleichsweise kurz und gleichzeitig hat der Bau viel, viel Geld gekostet. Rechtfertigt dieser Nutzen den Aufwand und die Kosten des Projekts denn überhaupt?
1: Ja, die Frage nach dem Kosten-Nutzen-Verhältnis ist schon berechtigt. Die Stadt sieht die neue Strecke aber noch gar nicht als Ende, denn das soll nur der erste Abschnitt eines größeren Stadtbahnprojekts sein. Langfristig soll die U81 nämlich weiter ausgebaut werden und den Düsseldorfer Norden besser anbinden. Ob sich die Investitionen wirklich lohnen, wird deshalb auch davon abhängig, wie stark die neue Verbindung genutzt wird und ob die geplanten weiteren Bauabschnitte tatsächlich kommen werden. Für den Moment lässt sich daher nur sagen, der verkehrliche Nutzen ist da, aber ob sich die hohen Kosten rechtfertigen, muss sich langfristig zeigen.
0: Die Strecke der U81 soll also weiter ausgebaut werden. Welche weiteren Strecken sind denn jetzt bisher geplant?
1: Geplant sind noch 3 weitere Bauabschnitte. Zum einen soll die U81 von der Messe über den Rhein nach Lörrick und weiter Richtung Neuss, Meerbusch und Krefeld führen. Zum anderen ist eine Verlängerung vom Flughafenterminal zum Flughafenbahnhof geplant. Und von dort soll die Strecke später weiter bis nach Ratingen-West führen. Die U81 könnte damit langfristig nicht nur Flughafen und Messe verbinden, sondern Düsseldorf auch deutlich besser mit den Städten in der Region vernetzen. Wann aber die weiteren Strecken tatsächlich gebaut werden, ist noch nicht vollständig festgelegt. Denn die einzelnen Bauabschnitte müssen noch geplant, finanziert und genehmigt werden.
0: Die U80 und U81 starten heute offiziell ihren Betrieb. Für Düsseldorf bedeutet das eine direkte Verbindung zum Flughafen und an Veranstaltungstagen auch zur Messe und zur Arena. Doch die Strecke ist erst der Anfang. Die U81 soll in den kommenden Jahren weiter ausgebaut werden und Düsseldorf noch stärker mit der Region verbinden. Meine Kollegin Hanna Haas hatte die Infos für uns.

0: Am Wochenende soll nochmal die Sonne scheinen und was ihr heute Samstag und Sonntag so unternehmen könnt, das sagen wir euch jetzt.
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0: Und die kommen heute von meiner Kollegin Michelle Pietschik.
1: Kultur.
2: Eine Bühne, viele Talente, alles kann passieren. Heute ab 18 Uhr öffnet die Bar Convex in Flingern ihre Bühne für einen Open Stage der besonderen Art. Ob Poetry, Musik oder Performance. KünstlerInnen haben hier die Möglichkeit, ihr Können zu zeigen. Moderiert wird der Abend von Mieze McCripple. Sie ist eine ehemalige Poetry-Slammerin, Aktivistin und Drag-Queen. Los geht es um 18 Uhr in der Bar Convex in Flingern. Der Eintritt ist frei.
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2: Poesie unter freiem Himmel? Das gibt es heute um 18 Uhr auf dem Fürstenplatz in Düsseldorf-Friedrichstadt. Beim Bücherschrank findet das Event Poesie am Platz statt. Dort kann jeder ein Gedicht mitbringen und vortragen. Egal, ob es selbst geschrieben oder bereits bekannt ist. Auch Gedichte in anderen Sprachen sind willkommen. Los geht es um 18 Uhr auf dem Fürstenplatz in Friedrichstadt. Der Eintritt ist frei.
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2: Gemeinsam feiern, essen und Musik genießen. Das geht heute mitten in Düsseldorf-Oberbilk. Von 15 bis 22 Uhr findet auf dem Oberbilker Markt das interkulturelle Familien- und Sommerfest statt. Neben Essen und Getränkeständen wird es auch jede Menge Mitmachaktionen für Groß und Klein geben. Um den Sommer ausklingen zu lassen, gibt es außerdem Live-Musik. Mit dabei sind unter anderem MacKiller Calls und die WBB-Crew, die mit Hip-Hop und Rap für ordentlich Stimmung sorgen. Los geht es um 15 Uhr auf dem Oberbilker Markt. Der Eintritt ist frei.
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Mein Name ist Jürgen Domian. 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

0: Wir sind mitten in der vorlesungsfreien Zeit. Einige Studis nutzen das, um noch in den Urlaub zu fahren. Die einen entdecken gerne neue Orte, die anderen fahren jedes Jahr immer zum gleichen Ziel. Urlaub immer am gleichen Ort machen, das klingt jetzt vielleicht erstmal ein bisschen langweilig, aber für das Entspannungsniveau kann der immer gleiche Urlaubsort einige Vorteile bieten. Meine Kollegin Jana Meyer weiß, welche das sind.
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2: Wer immer an den gleichen Ort fährt, kann sich oft besser erholen. Das liegt daran, dass der Ort so vertraut ist. Man muss sich also nicht erst orientieren. Man weiß zum Beispiel, wo der Supermarkt ist, wo es zum Strand geht und wie das mit dem Fahrradverleih funktioniert. Das bedeutet für unser Gehirn weniger Stress und gibt Sicherheit. Man nennt das auch kognitive Entlastung. Das heißt, unser Gehirn muss keine neuen Reize verarbeiten, weil der Ort eben vertraut ist. An einem neuen Urlaubsort müssen die ganzen neuen Eindrücke und Reize erst einmal verarbeitet werden. Da setzt die Erholung nicht so schnell ein. Das hat die Forschung herausgefunden. Und die Forschung hat noch etwas festgestellt. Wer immer am gleichen Ort Urlaub macht, baut eine emotionale Bindung dazu auf. In der Wissenschaft nennt man das Place Attachment. ForscherInnen haben herausgefunden, dass sich das besonders positiv auf unser Wohlbefinden auswirkt. Diese emotionale Verbindung entsteht vor allem durch Rituale und Erinnerungen. Vielleicht geht man am ersten Abend immer ins gleiche Restaurant oder freut sich darüber, dass die Katze vom letzten Jahr immer noch im Garten der Unterkunft herumläuft. Und so kann sich der Urlaubsort dann fast wie ein zweites Zuhause anfühlen. Vertrautheit, das Gefühl von Sicherheit und emotionale Bindung. Das sind die Gründe, warum der Urlaub am gleichen Ort für viel Entspannung und Erholung sorgen kann.
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0: Nur für euch bin ich heute richtig früh aufgestanden und was bei mir vor der Sendung so auf gar keinen Fall fehlen darf, ist ein kleines Frühstück. Das ist jetzt aber echt schon ein paar Stündchen her und ich muss sagen, ich habe schon wieder Hunger auf Mittagessen. Und deswegen ist es jetzt höchste Zeit, dass wir mal abchecken, was es heute so in der Mensa gibt. Und das weiß meine Kollegin Hanna Haas.
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2: Zartes Hähnchenbrustfilet trifft auf eine würzige, aromatische Tandoori-Soße. Dazu gibt es knackiges Gemüse. Ein Gericht, das zumindest geschmacklich für einen kleinen Urlaub in Indien sorgt, auch wenn man danach direkt wieder in den Uni-Alltag zurück muss. Für Studis kostet das Ganze 2,90 Euro. Heute gibt es ein Stück deutsches Kulturgut auf dem Teller serviert. Außen knusprige goldbraune Pommes, dazu klassische Currywurst mit würziger Soße. Ein Gericht, das vermutlich schon beim Namen mehr Vorfreude auslöst als so manche ausgefallene Menübeschreibung. Für Studierende kostet das Ganze 4,95 Euro.

0: Die Artists auf dem Song, der jetzt kommt, möchten es ganz genau wissen. Nipsey Hussle, Binary Doe, Ty Dolla $ign und Cardi B stellen sehr explizite Fragen.
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0: Kinky Musik ist jetzt nichts Neues für unsere Ohren. Wir alle haben sie schon mal gehört, in welchem Kontext auch immer. Aber als ich I Just Wanna Know das erste Mal gehört habe, sind meine Augenbrauen dann doch so ein bisschen in meinen Haaransatz gerutscht. Die Artists stellen zwar nur ein paar Fragen, aber aus denen gehen sehr explizite Vorlieben hervor. Hören wir doch mal rein in I Just Wanna Know von Nipsey Hussle, Binary Doe, Ty Dolla $ign und Cardi B.

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3: Hallo, was geht? Es ist jetzt 11 Uhr und ich freue mich, dass ich heute wieder ein bisschen Radio für euch machen darf. Mein Name ist Fiona Zanto und ihr hört Hochschulradio Düsseldorf. Hier geht's jetzt weiter mit Zahlen als Beweis von Bilderbuch.

In genau einer Woche findet zum 6. Mal die Düsseldorfer Nacht der Wissenschaft statt. In der Innenstadt werden BesucherInnen unter dem Motto Forschung zum Anfassen eingeladen, Vorträgen zu lauschen und mitzudiskutieren. Bei einigen der 60 Beiträge aus verschiedensten Forschungsfeldern könnt ihr auch ganz praktisch mitwirken. Und wenn ihr das spannend findet, dann kommt doch nächste Woche Freitag am 11. September zwischen 17 Uhr und 24 Uhr vorbei. Das Programm findet am Shadowplatz und im Haus der Universität statt. Der Eintritt ist frei. Ich werde auf jeden Fall da sein und mir den ein oder anderen Vortrag mal anhören.

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0: Sommer, Sonne, gebräunte Haut, für viele gehört das einfach zusammen. Doch langsam neigt sich der Sommer dem Ende zu. Die Tage werden kürzer und die Sonnenstunden weniger. Wie kann ich meine Sommerbräune denn jetzt trotzdem behalten? Die Antwort dazu liefert eine bestimmte Gemüsesorte, die Karotte. Sie soll für einen gebräunten Teint sorgen, wenn man sie regelmäßig zunimmt. Aber stimmt das wirklich? Die Antwort hat meine Kollegin Michelle Pietschek.
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2: Karotten essen und dann braun werden? Ganz so einfach ist es leider nicht. Aber Karotten können tatsächlich für mehr Farbe sorgen. Das Geheimnis steckt im Beta-Carotin. Das ist ein Pflanzenstoff und gibt Karotten ihre leuchtend orangene Farbe. Wird über längere Zeit besonders viel Beta-Carotin aufgenommen, lagert es sich teilweise im Gewebe und in der Haut. So kann die Haut einen gelblich-goldenen bis leicht orangenen Farbton bekommen. Das ist aber von Person zu Person unterschiedlich. Besonders gut sichtbar ist die Hautveränderung häufig an den Handflächen und Fußsohlen. Wer den Effekt tatsächlich sehen möchte, braucht allerdings etwas Geduld. Dafür müsste über mehrere Wochen täglich ein großes Glas Karottensaft getrunken werden oder etwa 4 Karotten am Tag gegessen werden. Als Richtwert gelten dabei ungefähr 30 Milligramm Carotinoide. Carotinoide sind eine Gruppe von Pflanzenfarbstoffen, zu denen auch Beta-Carotin gehört. Damit das Beta-Carotin leichter vom Körper aufgenommen werden kann, braucht es ein bisschen Fett. Deshalb sollte zum Beispiel der Karottensaft am besten mit 2 Tropfen Öl getrunken werden oder zusammen mit einer etwas fettigeren Mahlzeit. Denn erst das Fett hilft dem Körper dabei, die Inhaltsstoffe aus dem Karottensaft aufzunehmen. Karotten können also durchaus die Hautfarbe verändern. Ob daraus am Ende tatsächlich der gewünschte Teint entsteht, muss allerdings jeder für sich selbst herausfinden.
1: Aha, so.

0: Leute, es ist Freitag, 11:30 und ich finde, so langsam können wir mal gedanklich abschweifen in Richtung Freizeit. Und wie ihr die gestalten könnt, das sagen wir euch jetzt.
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0: Und die kommen heute von meiner Kollegin Michelle Pietschik.
1: Kultur.
2: Eine Bühne, viele Talente, alles kann passieren. Heute ab 18 Uhr öffnet die Bar Convex in Flingern ihre Bühne für eine Open Stage der besonderen Art. Ob Poetry, Musik oder Performance. KünstlerInnen haben hier die Möglichkeit, ihr Können zu zeigen. Moderiert wird der Abend von Mietze McCripple. Sie ist eine ehemalige Poetry-Slammerin, Aktivistin und Drag-Queen. Los geht es um 18 Uhr in der Bar Convex in Flingern. Der Eintritt ist frei.
1: Kultur.
2: Poesie unter freiem Himmel. Das gibt es heute um 18 Uhr auf dem Fürstenplatz in Düsseldorf-Friedrichstadt. Beim Bücherschrank findet das Event Poesie am Platz statt. Dort kann jeder ein Gedicht mitbringen und vortragen. Egal, ob es selbst geschrieben oder bereits bekannt ist. Auch Gedichte in anderen Sprachen sind willkommen. Los geht es um 18 Uhr auf dem Fürstenplatz in Friedrichstadt. Der Eintritt ist frei.
1: Kultur.
2: Gemeinsam feiern, essen und Musik genießen. Das geht heute mitten in Düsseldorf-Oberbilk. Von 15 bis 22 Uhr findet auf dem Oberbilker Markt das interkulturelle Familien- und Sommerfest statt. Neben Essens- und Getränkeständen wird es auch jede Menge Mitmachaktionen für Groß und Klein geben. Um den Sommer ausklingen zu lassen, gibt es außerdem Live-Musik. Mit dabei sind unter anderem Mac Killer Calls und die WBB-Crew, die mit Hip-Hop und Rap für ordentlich Stimmung sorgen. Los geht es um 15 Uhr auf dem Oberbilker Markt. Der Eintritt ist frei.
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0: So, ich habe Regler-Bingo gespielt. Heute ist Freitag, das heißt, eine weitere stressige Woche in der Klausurenphase ist jetzt geschafft. Und am Wochenende dürfen die Lernzettel auch mal guten Gewissens gegen ein Kinoticket eingetauscht werden. Denn einen guten Film auf der großen Leinwand zu erleben, ist eben doch etwas anderes als auf dem Handy oder Laptop. Und kann unser Klausurenhirn endlich auch auf andere Gedanken bringen. Mein Gott. Ja, meins auch. Meine Kollegin Hannah Haas verrät uns jetzt, welche Filme diese Woche besonders sehenswert sind.
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2: Raus aus der Stammkneipe und rein in eine wilde Verfolgungsjagd durch München. In der Actionkomödie Bonnie, eine Münchner Actionkomödie, treffen die ehemaligen Bandkolleginnen Hannah und Leila nach langer Zeit wieder aufeinander. Doch für ein entspanntes Wiedersehen bleibt keine Zeit. Denn vor ihrer alten Stammkneipe taucht plötzlich ein mysteriöser Rucksack auf. Darin steckt eine scharf gestellte Bombe, die jeden Moment explodieren könnte. Die beiden müssen herausfinden, wer dahinter steckt und gleichzeitig verhindern, dass eine Geisel getötet wird. Dabei geraten sie nicht nur mit einem unbekannten Gegner, sondern auch mit zwei ziemlich chaotischen Polizisten aneinander. Im zweiten Film geht es raus aus der Gaunerwelt und rein in einen ziemlich ungewöhnlichen Sommerurlaub. In der Komödie Das gewisse Etwas sind Vater Carlo und Sohn Alex nach einem missglückten Juwelenraub auf der Flucht von der Polizei. Zufällig stoßen die beiden auf einen Reisebus voller junger Menschen mit Beeinträchtigung, die gemeinsam mit ihren Betreuern in den Urlaub fahren. Kurzerhand geben sich Alex und Carlo als die fehlenden Teilnehmer und dessen Betreuer aus. Ihre Tarnung scheint zunächst gut zu funktionieren, doch je länger die Reise dauert, desto schwieriger wird es, die Lüge aufrechtzuerhalten. Und dann verliebt Alex sich auch noch in die Betreuerin Polly. Das gewisse Etwas ist der deutsche Remake des französischen Kinohits Was ist denn schon normal, der mehr als 10 Millionen Menschen ins Kino lockte. Mit viel Humor erzählt der Film von Vorurteilen, Freundschaften und davon, dass Menschen manchmal ganz anders sein können, als man zunächst denkt.
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0: Mein Magen knurrt und die Uhr sagt, es ist 15:45. Ich finde, wir schauen jetzt mal, was es heute so in der Mensa gibt. Meine Kollegin Hannah Haas weiß Bescheid.
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2: Zartes Hähnchenbrustfilet trifft auf eine würzige, aromatische Tandoori-Soße. Dazu gibt es knackiges Gemüse. Ein Gericht, das zumindest geschmacklich für einen kleinen Urlaub in Indien sorgt, auch wenn man danach direkt wieder zurück in den Uni-Alltag muss. Für Studis kostet das Ganze 2,90 Euro. Heute gibt es ein Stück deutsches Kulturgut auf dem Teller serviert. Außen knusprige, goldbraune Pommes, dazu klassische Currywurst mit würziger Soße. Ein Gericht, das vermutlich schon beim Namen mehr Vorfreude auslöst als so manche ausgefallene Menübeschreibung. Für Studierende kostet das Ganze 4,95 Euro. Für Studis, die sich hin und wieder mal gesund ernähren wollen, gibt es heute eine Quinoa-Gemüsepfanne. Dabei trifft Quinoa auf buntes Gemüse und bringt damit ordentlich Farbe und ein bisschen Superfood-Feeling auf den Teller. Leicht, knackig und gesund genug.

0: Die Künstlerin, die jetzt kommt, trifft ganz genau meinen Musikgeschmack und deswegen kommt ihr jetzt mit mir zusammen in den Genuss von Maneles neuem Song.
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0: Maneles Vibe ist für mich irgendwie immer so ein intimer, leicht verträumter, der gleichzeitig eine gewisse Schwere mitbringt. So auch wieder in ihrem neuen Song Zu Zweit. Das Setting, wie so oft, ist eine Nacht der Ekstase, aber auch der Leere. Der Song erinnert mich ein bisschen an Atme ein, Atme Rauch aus von Butchie, Felix Jen und Fairy Mary. Aber hört doch selbst, hier kommt Zu Zweit von Manele.

So, Jungs und Mädels und alle dazwischen und außerhalb, es ist jetzt kurz vor 12 und das heißt, wir kommen langsam, aber sicher zum Ende des Insiders. Hier geht es jetzt weiter mit der Horchzeit. Ein großes Danke geht wie immer an das heutige Team, das bestand aus Hanna Haas und Michelle Pietschik. Sendeverantwortlich ist Jana Meyer und ich bin Fiona Zanto. Ich wünsche euch eine gute Zeit. Tschüss.

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0: Ihr hört eine Sendung vom 12. Dezember 2025.
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0: Johanna Watzawa. Hallo zusammen. Aber ich bin heute nicht alleine. In meinem Studio sind nämlich meine KollegInnen und die haben ihre Lieblingssongs im Gepäck und stellen sie heute Abend vor. Und ich kann euch ja vielleicht schon mal ein bisschen verraten, von welchen KünstlerInnen die Songs kommen. Wir haben zum Beispiel Annemai Kantereit mit dabei, da stellt meine Kollegin Antonia Papst einen Song vor. Wir haben die Sängerin Sissa dabei und auch die Band Provinz. Also eine ganz bunte Mischung. Und zwischendurch, da streue ich noch meine Lieblingssongs rein. Und wir fangen auch mit einem Lieblingssong von mir an, nämlich Man I Need von Olivia Dean. Und dieser Song, der wurde mir einfach so mal vorgeschlagen auf Spotify und ich habe ihn angehört und mich direkt in ihn verliebt. Er wurde im August veröffentlicht und ist seitdem ein weltweiter Erfolg. In Australien oder Großbritannien ist er schon auf Platz 1 in den Charts und für mich klingt der Song einfach total besonders. Ich mag den ruhigen Beat, ich mag das Klavier, das setzt so passende Akzente im Song und ich mag auch total Olivias Stimme. Die passt einfach perfekt zur Melodie und macht den Song so richtig rund. Und dieses Meisterwerk, das hören wir jetzt. Hier ist Man I Need von Olivia Dean.

0: Man I Need von Olivia Dean hier auf der 97.1. Ja, dieser Song, das ist ein richtiger Welthit. Und der nächste Song, der jetzt kommt, das ist auch ein richtiger Welthit, nämlich Snooze von SZA. Und das ist der Lieblingssong von meiner Kollegin Marie Förder. Und die ist jetzt bei mir im Studio. Marie, was erwartet uns gleich bei dem Song?
1: Also bei dem Song erwartet euch auf jeden Fall eher eine ruhige Stimmung mit tiefgründigem Text und auch SZAs tolle Stimme.
0: Warum magst du den Song denn so gerne?
1: Ich mag den Song gerne, weil er mich tatsächlich an meine Erasmus-Zeit erinnert, also Norwegen, weil ich den oft gehört habe. Und es war auch mein meistgehörtester Song bei meinem Spotify-Rap dieses Jahr. Und ich mag an dem Song, dass er so eine Ruhe ausstrahlt und auch den Text.
0: Ich bin ganz gespannt auf den Song. Ich kenne ihn noch nicht und ich würde sagen, wir hören jetzt mal rein. Hier ist SZA mit Snooze.

0: Ihr hört das Mixtape hier auf der 97.1. Wir bleiben mal bei der Musik im englischsprachigen Raum. Der nächste Song ist nämlich auch ein Song in Englisch und das ist Cole, Sander und Ryan Peters mit New Blue. Und das ist der Lieblingssong von meinem Kollege Serkan Gerdelmann. Serkan, jetzt interessiert mich natürlich, wie hast du den Song entdeckt?
1: Ja, wie habe ich den Song entdeckt? Ich bin in der Musikredaktion hier im Radio und das ist eigentlich der Ort, wo man neue Lieder entdecken kann. Da sieht man immer nämlich neue Lieder, die man vorher noch nicht kannte und die man eigentlich auch als ziemlich vielleicht etwas neu und unbekannt bewerten würde. Da ist mir der Song im Kopf geblieben und hat sich für mich von anderen Songs abgehoben.
0: Was findest du denn so besonders an dem Song? Warum unterscheidet er sich so von anderen?
1: Also für mir gibt der Song den Vibe von den 80s und ist ein bisschen so abgefangen. Ist ein bisschen so ein Space-Song, als ob man so im Raumschiff fliegt. Er erinnert mich so wie an Liedern aus Guardians of the Galaxy. Da kann man ein bisschen so mit tanzen und hat einfach gute Laune.
0: Ach toll, es hört sich richtig gut an. Also Songs aus den 80s mag ich auch immer richtig gerne. Dann hören wir mal rein. Hier ist Cole Sander und Ryan Peters mit New Blue.

geht es eigentlich im Moment ganz gut. Und ich glaube, der Rapper Dendemann, dem geht es im Moment genauso. Zumindest singt er das in seinem neuen Song Gedanken gut. Und Dendemann, den kennt ihr vielleicht aus der Sendung Neo Magazin Royal von Jan Böhmermann. Da war er nämlich lange Teil der Showband und spielte immer ein Eröffnungslied und ein kurzes individuelles Lied pro Sendung. Und 2016, da verabschiedete er sich dann von der Sendung und dann war erstmal so ein bisschen Funkstille und man hörte lange nichts mehr von ihm. Und 3 Jahre später erschien dann aber sein 3. Studioalbum und dieses Jahr veröffentlichte er einen neuen Song, nämlich Gedanken gut. Und das ist ein total optimistischer Rap-Song. Er hat eine ganz einfache Message, die ist nämlich, obwohl ich manchmal Probleme habe, geht es mir allem im Allen ziemlich gut. Und diesen positiven und optimistischen Gedanken, den hören wir jetzt. Hier ist Dendemann mit Gedanken gut.

0: Feministisch und politisch. Das ist die Musik von der Band Blonde. Die kommt aus Chemnitz und hat dieses Jahr ihr drittes Album veröffentlicht. Und dieses Album hat meine Kollegin Hannah Haas rauf und runter gehört und hat daraus für uns den Song Lotta und Nina mitgebracht. Hannah, wie hast du den Song entdeckt?
1: Als das Album dieses Jahr rauskam, habe ich das gehört und das war irgendwie der Song, wo ich hängen geblieben bin, der bei mir am meisten läuft und es war auch mein meistgehörtes Album dieses Jahr.
0: Was magst du denn an dem Song so gern und warum ist er dir hängen geblieben?
1: Lotta und Nina sind ja zwei Schwestern und ich habe auch eine Zwillingsschwester und die nehmen in dem Lied so ein bisschen ironisch das Leben mit einer Schwester, das Verhältnis, die Beziehung zueinander auf und irgendwie fand ich das sehr relatable. Ich habe mich da irgendwie sehr wiedergespiegelt gesehen und wahrscheinlich deswegen.
0: Bin ich total gespannt, ob es mir jetzt auch so geht. Ich habe ja auch eine Schwester und wir hören jetzt mal rein. Hier ist Blond mit Lotta und Nina.

Rauf und runter habe ich gestern den nächsten Song gehört. Das ist Schlalalalafen von Paula Carolina. Ja, er hat ein bisschen ein funky Name, aber das Thema, das ist eigentlich gar nicht so funky. Es geht nämlich um mein Lieblingshobby und zwar Schlafen. Ja, das könnte ich ständig tun. Manchmal, da schlafe ich auch, muss ich ehrlich zugeben, bis in den späten Vormittag. Und ich bin mir sicher, dass Paula Carolina das auch manchmal macht. Und sie bringt das mit total viel Humor rüber. Manchmal, da musste ich richtig schmunzeln, als ich den Song gehört habe. Und das Lied, das hat einfach richtig Schwung und macht eins nicht, müde. Also einschlafen kann man zu dem Song nicht, dafür aber richtig gut tanzen. Hier ist Schlalalalafen von Paula Carolina.

0: Ihr hört das Mixtape hier auf der 97.1. Liebe, Liebe und nochmals Liebe, darum geht es in unzähligen Songs. Mal ist es der Herzschmerz, mal das Verliebtsein, mal der Liebeskummer, über das gesungen wird. Ja, und über Liebe geht es auch in dem Song von Tailquist. Und das ist der Lieblingssong von meiner Kollegin Jana Meyer. Jana, wie hast du diesen Song entdeckt?
1: Ich habe ihn tatsächlich zum ersten Mal hier bei Hochschulradio Düsseldorf gehört, als wir Sendung hatten. Und der hat mir eigentlich beim ersten Anhören total gefallen und ich habe ihn direkt in meine Playlist auf Spotify gepackt. Und seitdem höre ich den eigentlich rauf und runter.
0: Was magst du denn so gerne an dem Song?
1: Ich mag vor allem die eingängige Melodie und dass Tailquist so ein bisschen mit der Stimme im Song spielt. Ich glaube, das mag ich am meisten.
0: Dann bin ich gespannt, wie sich das jetzt anhört. Hier ist Tailquist mit Liebe.

0: Liebe von Tailquist hier auf der 97.1. Indie, R&B und Soul. Diese Genres finden sich im Song Charcoal Baby von Blood Orange. Und das ist der Lieblingssong von meiner Kollegin Sam Lipke und die ist hier bei mir im Studio. Sam, warum magst du den Song so gerne?
1: Ich finde einfach die Production in diesem Song richtig gut gemacht und auch gerade diese Kombination von der männlichen Stimme und der weiblichen Stimme, finde ich, passt richtig gut in dem Song.
0: Wie hast du den Song denn entdeckt?
1: Ja, die Story ist halt so ein bisschen lustig. Also ich habe ein paar Profile auf Spotify gestalkt und dann habe ich das halt so auf einer Playlist entdeckt und seitdem höre ich den ständig.
0: Dann hören wir jetzt auch da mal rein. Hier ist für euch Blood Orange mit Charcoal Baby.

0: Von meiner Kollegin Elena Grünheim weiß ich eine Sache ganz sicher. Sie ist ein riesengroßer Fan von der Band Provinz. Und ich gebe euch jetzt mal einen kleinen Hinweis. Wo ihr wisst, dass sie moderiert, dann läuft nämlich mindestens einmal pro Stunde ein Song von der Band. Und Elena, jetzt interessiert mich natürlich, was magst du an der Band so?
1: Ja, also ich mag bei der Band total die Themen, die sie mit ihren Songs verpacken. Also ich achte da gar nicht so sehr auf das Musikalische, sondern eher höre ich da auf die Lyrics. Also die holen mich mit ihren Themen total ab. Die reden über alte Freundschaften, die kaputt gehen, dann so ein bisschen Weltschmerz, politische Einstellungen, gesellschaftliche Themen. Das finde ich total cool. Und du weißt ja auch von mir, ich komme aus dem tiefsten Niederrhein, eine Kleinstadt. Und bei den Bandmitgliedern finde ich so super sympathisch. Die kommen eben genau wie ich auch aus einer Kleinstadt. Jetzt nicht vom Niederrhein, aber da war einfach von Anfang an so eine Grundsympathie schon irgendwie da.
0: Welchen Song hast du uns denn heute von denen mitgebracht?
1: Ja, ich habe den Song Großstadt mitgebracht und ich habe auch sofort an den Song gedacht. Die Entscheidung fiel mir da gar nicht so schwer. Und ich habe den mitgebracht, weil da gibt es so eine kleine Geschichte zu, die muss ich mal kurz erzählen. Ich habe den Song zum allerersten Mal gehört, das war kurz nach dem Abitur. Und ich habe dann ein freiwilliges Jahr gemacht und dann hatten wir da immer so Seminarfahrten mit den Mädels, mit denen ich damals auf dem Zimmer war, die waren auch großer Provinz-Fan. Und dann haben wir den Song Großstadt gehört und das war auch so die Phase, wo ich wusste, okay, mein freiwilliges Jahr geht bald vorbei, dann geht's in die große weite Welt nach Düsseldorf und irgendwie dachte ich so, oh nee, ich will aber in meiner Kleinstadt am Niederrhein bleiben und das verbinde ich mit dem Song irgendwie total und der tröstet mich dann irgendwie mal ein bisschen, wenn ich Heimweh habe.
0: Ah, das finde ich eine tolle Geschichte. Ich liebe den Song ja auch total und ich freue mich, den jetzt zu hören. Hier ist Provinz mit Großstadt.

0: Großstadt von Provinz hier auf der 97.1. Wir kommen jetzt zu einer richtigen Legende, nämlich zu der Band Radiohead. Und die Rockband, die gründete sich im Jahr 1985 und hat seitdem über sage und schreibe 40 Millionen Tonträger verkauft. Und mein Kollege Philipp Jellinghausen hat ein nachdenklicheres und eher ruhigeres Lied von der Band mitgebracht. Philipp, welcher Song ist das?
1: Ja, das ist Karma Police von Radiohead. Der Song ist von 1997, also ist das ein richtiger 90er Alternative-Song, den ich mitgenommen habe.
0: Warum hast du denn gerade den rausgesucht?
1: Ja, das Lied ist ziemlich aufbauend. Es spitzt sich irgendwann zu einem Höhepunkt und das ist, ziemlich episch anzuhören, finde ich.
0: Ich bin ganz gespannt, wie das klingt. Ich kenne nicht so viele Lieder von Radiohead. Also hören wir mal rein. Hier ist für euch Radiohead mit Karma Police.

0: Karma Police von Radiohead hier auf der 97.1. Der Sänger Dominic Hartz kriegt im Moment alles irgendwie auf die Reihe. Zumindest singt er das in seinem neuen Song Alles von alleine. Und das ist der Lieblingssong von meinem Kollegen Pedro da Silva. Pedro, wie hast du das Lied entdeckt?
1: Ja, da kann ich mich noch sehr gut dran erinnern. Das war tatsächlich ein Sonntag und der Sonntag ist in unserer WG auch gleichzeitig der Putztag. Und da haben wir tatsächlich den Song gehört und ich muss zugeben, ich bin nicht so der motivierteste Putzer, aber mit guter Musik, dann putze ich es wirklich von alleine so ein bisschen besser.
0: Was magst du an dem Song denn so gern? Warum animiert er dich so zum Putzen?
1: Ja, das ist ein richtig gute Laune-Song. Also ich mag besonders diese instrumentalische Begleitung mit der Trompete und dem Schlagzeug und das sind richtig gute Beats und ich finde, das ist auch richtig, hat Potenzial für einen Ohrwurm.
0: Ach super, dann kriege ich ja vielleicht auch gleich einen Ohrwurm. Hier ist Dominic Hartz mit Alles von alleine.
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0: Alles von alleine von Dominik Hartz hier auf der 97.1. Wir kommen jetzt mal wieder zu einem etwas ruhigeren Song, nämlich Hurt Like That von Kathleen Traver. Und das ist der Lieblingssong von meinem Kollegen Vincent Tai. Der ist jetzt bei mir im Studio und Vincent, mich interessiert, warum hast du diesen Song für uns mitgebracht?
1: Ja, die Künstlerin war eben früher bei Big Time Rush eine Rolle und sie dadurch, dass ich auch letztens beim Konzert bei Big Time Rush war, war sie der Voract und da habe ich den Song eben entdeckt.
0: Was magst du denn so gerne an dem Song? Was ist so besonders?
1: Ja, der Song beschäftigt sich sehr mit einer Reue und dem Nachtrauern einer früheren Ehe oder auch einer Liebe. Und ich finde, dass man diese Liebe auch auf andere Themen sich einfach darauf fokussieren kann. Zum Beispiel, dass man ein Lebenskapitel nachtrauert oder Entscheidungen, die sehr gravierend waren fürs Leben. Und deswegen geht es mich sehr ans Herzen.
0: Dann gucke ich mal, ob mich der Song jetzt auch so berührt. Ich finde, er hört sich auf jeden Fall sehr gut an. Hier ist für euch Hurt Like That von Kathleen Traver.

0: hört das Mixtape hier auf der 97.1. Und Leute, jetzt kommt eine absolute Lieblingsband von mir, und zwar Annemai Kantereit. Ich kenne fast alle Lieder von denen in- und auswendig, und ich gehe im Sommer auch auf ein Konzert von denen. Und meine Kollegin Antonia Papst, die ist auch ein Riesenfan von der Band. Sie hat uns den Song Oft gefragt mitgebracht. Antonia, warum gerade dieser Song? Ich meine, es gibt ja so viele gute.
1: Ja, da hast du total recht. Ich habe mir diesen Song ausgesucht, weil ich finde, dass dieses Lied ganz besonders die Tiefe von seiner wirklich markanten Stimme mit der tiefen Lyrics irgendwie super vereint und es ein wirklich wunderbares Meisterwerk ist. Und ich muss auch sagen, ich habe eine ganz besondere Erinnerung an diesen Song, weil ich habe serbische Freunde und ich habe mal dieses Lied angemacht, habe denen das mal gezeigt und die kannten das Lied und die Band lustigerweise.

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1: Annemai Kantereit mit Oft gefragt, hier auf der 97.1. Ich habe eine schlechte Nachricht für euch. Das Mixtape, das neigt sich langsam dem Ende entgegen. Und meine Kolleginnen und ich, wir haben euch heute unsere momentan Lieblingslieder vorgestellt. Und zum Schluss kommt noch ein Lieblingslied von mir. Und das ist ein Song, den ich in- und auswendig mitsingen kann. Und zwar Nur geträumt von Nena. Ich finde, es ist ein absoluter Klassiker. Und ich glaube, den können auch alle, fast alle Generationen mitsingen. Also ich habe den schon mit meinen Eltern gesungen, mit meinen Geschwistern und auch mit meinen Großeltern. Und auch jetzt werde ich den ganz laut mitsingen. Mein Name ist Johanna Wazawa. Ich bin sendeverantwortlich für diese Sendung. Und ich wünsche euch noch einen schönen Abend und viel Spaß mit Nur geträumt von Nena.

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